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Die Weisheit fängt an, wenn einer den Herrn fürcht. Den Heiligen kennenlernen bringt Verständnis. 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